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3: Im Studio Sönke Röhling. Guten Morgen. Die Bundesregierung macht Russland wohl in den kommenden Tagen für den versuchten Drohnenanschlag am Leipziger Flughafen verantwortlich. Das berichten Welt am Sonntag und Politico. Philipp Nützig mit den Einzelheiten.
4: Demnach plant Berlin eigene Strafmaßnahmen. Parallel soll es neue EU-Sanktionen geben. Unklar ist noch, ob nur einzelne Russen oder der Kreml verantwortlich gemacht werden sollen. Eine Rolle spielt wohl auch der kürzliche Waffenfund bei Berlin. Der Verfassungsschutz hatte in einem Wald ein Erddepot mit zwei Waffen und viel Munition entdeckt. Tatverdächtig ist da ein 24-jähriger Ukrainer, der im Auftrag Russlands Anschläge geplant haben soll.
3: Norwegens neuer König Håkon hat seine erste Rede als Staatsoberhaupt gehalten. Dabei würdigte er seinen verstorbenen Vater Harald. Håkon dankte zugleich für die große Anteilnahme nach dessen Tod. Mit Blick auf seine eigene Amtszeit sprach er von einer großen Aufgabe. Letzter Tag der Gamescom in Köln. Mehr als 1700 Unternehmen haben sich in diesem Jahr auf der weltweit größten Messe für Computer- und Videospiele präsentiert. Neben neuen Spielen und Technik ging es auch um die wirtschaftliche und gesellschaftliche Bedeutung der Branche. Und das Wetter. Im Norden und Nordwesten zeigt sich der Himmel wolkig mit Schauern. Dazu weht kräftiger, teils stürmischer Wind. Richtung Süden und Osten scheint dagegen häufiger die Sonne bei trockenen Bedingungen. Die Temperaturen erreichen heute 20 bis 28 Grad.
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1: Im Studio Sönke Röhling. Guten Morgen. Die IG Metall droht mit einem Arbeitskampf bei Volkswagen. Grund ist der Streit um mögliche Sparmaßnahmen. Der niedersächsische Bezirksleiter der Gewerkschaft Gröger kritisiert in der Neuen Osnabrücker Zeitung die Kommunikation des Konzernvorstands. Einzelheiten von Imme Kasten.
2: Wie der Gewerkschafter sagt, hat der Konzern den Beschäftigten seine Sparpläne bislang nicht konkret erläutert. Außerdem hätten die Arbeitnehmer mit den Einschnitten im vergangenen Jahr schon ihren Beitrag geleistet. Jetzt erwarte man, dass zugesagte Investitionen und Zukunftsperspektiven für die Standorte auch umgesetzt werden. Bis Ende des Jahres gilt noch eine Friedenspflicht. Danach wären Arbeitsniederlegungen möglich.
1: Wegen des angedrohten Sparkurses droht die IG Metall Volkswagen mit einem Arbeitskampf. Nach den Einschnitten für die Beschäftigten im vergangenen Jahr erwarte man, dass zugesagte Investitionen und Zukunftsperspektiven für die Standorte umgesetzt werden, so der niedersächsische Bezirksleiter der Gewerkschaft Gröger in der Neuen Osnabrücker Zeitung. In der Ukraine ist das besetzte Atomkraftwerk Saporischschja schon seit über einer Woche nicht mehr am Stromnetz. Die Kühlung der Reaktoren läuft daher über Notstromaggregate. Die internationale Atomenergiebehörde schlägt deshalb jetzt Alarm. Die Dieselvorräte am Kraftwerk würden nur noch etwa 10 Tage reichen, heißt es. Und das Wetter. Im Norden und Nordwesten zeigt sich der Himmel wolkig mit Schauern. Dazu weht kräftiger, teils stürmischer Wind. Richtung Süden und Osten scheint dagegen häufiger die Sonne bei trockenen Bedingungen. Die Temperaturen erreichen heute 20 bis 28 Grad.
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3: Herzlich willkommen und einen schönen Sonntagmorgen wünsche ich Ihnen. So langsam läuft in Deutschland alles wieder an nach den heißen Sommermonaten. Deshalb haben wir heute Morgen ein paar Tipps für neue und angehende Eltern von Schulkindern. Und natürlich noch mehr neben entspannter Musik. Und dazu gibt's jetzt Gedanken von Klassikradio Kirchenredakteurin Kerstin Mühlmann. Und zwar zum Thema Krönchen.
4: Was ist das denn? Von weitem sehen die Dinger im Obstregal aus wie große, hubbelige Ostereier. Bei näherem Hinsehen sind es Ananas. Nur die Blätter sind schon ab, der Umwelt zuliebe. Auf der Banderole steht, ohne Krone besser für dich. Die Ananas ist ihre Krone also los. Ich hatte noch nie eine. Von selbstgebastelten Prinzessinnen und Geburtstagskronen mal abgesehen. Aber ich bin ein Mensch, also das, was viele ironisch als Krone der Schöpfung bezeichnen. Gott hat den Menschen schließlich als Chef über Tiere und Pflanzen hingesetzt und nun ja, diesen Job haben wir nicht immer mit Bravour erledigt. Oft wurde er missverstanden als, wir sind besser, wir dürfen alles. Aber wie heißt es so schön? Hinfallen, Krone richten und weitermachen. Gottes Blick auf uns ermöglicht einen ganz anderen Weg. Den, der gar keine Krone braucht. Ich muss mich gar nicht extra groß machen, für Gott bin ich es längst. Genau wie jeder andere Mensch, jedes Tier. Jede Pflanze. Mit ihnen soll ich bewusst auf Augenhöhe sein. Mich kümmern, verantwortlich fühlen. Wie ein guter König. Nur ohne Krone.
3: Empfiehlt Klassikradio Kirchenredakteurin Kerstin Mühlmann. Und bei Pianist Sebastian Knauer können wir jetzt bei Musik von Franz Schubert noch ein bisschen unsere Seele baumeln lassen. Wir hören das Thema aus dem Impromptu in B-Dur. Einen guten Start in diesen Sonntagmorgen.

0: Der vierte Satz aus der tschechischen Suite in D-Dur von Antonín Dvořák hier bei Klassik und Kirche am Sonntagmorgen von 7 bis 8. Ich bin Anja Kieser. Ich wünsche Ihnen einen recht schönen Sonntagmorgen. Schön, dass Sie mit dabei sind. Durch Gaming zum Traumberuf. Nein, nicht als Content Creator, sondern eher so, Sie spielen so ein Game. Und darin entdecken Sie, ob der Beruf der Erzieherin, des Erziehers zu Ihnen passt. Das gibt's tatsächlich. Next Level Kita heißt das Spiel. Es wurde vom Personalmarketing Kita im Bistum Limburg entwickelt und kann ganz einfach über den Handybrowser gespielt werden. Das erzählt uns Niklas Groß vom Projektteam.
1: Es ist eine Welt, die einfach

0: Ach, wirklich sehr frei gestaltet ist, sehr farbenfroh. Und es geht darum, dass man einen Kita-Helden, eine Art Roboterfigur, die aus Spielzeugen aus verschiedenen Epochen zusammengesetzt ist, durch diese Welt steuert. Und dieser Kita-Held trifft quasi auf verschiedene Charaktere in diesem Spiel, auf Kinder, auf Erzieherinnen und muss Challenges lösen.
1: Ein Online-Game, um in Zukunft neue Erzieher, Erzieherinnen für die Kitas zu gewinnen. Das Bistum Limburg macht das deutschlandweit als erster kirchlicher und sozialer Arbeitgeber. Natürlich steckt auch eine bestimmte Intention dahinter.
0: Also im Prinzip ist es quasi so, dass dieses Spiel darauf abzielt, in verschiedenen Herausforderungen zu zeigen, worauf es ankommt in der Kita, welche Eigenschaften man mitbringen sollte, beispielsweise Teamgeist, Empathie, ja generell gemeinschaftliches Arbeiten, was in der Kita wichtig ist, zusammen zu denken, Geduld, Schnelligkeit. Und diese Eigenschaften versuchen wir so ein bisschen im Spiel, in den Herausforderungen quasi einzubauen.
1: Über 2 Jahre hat das Limburger Projektteam mit einer Agentur am Spiel gebastelt, an den Sounds, den Landschaften, natürlich an der Hauptfigur Luca. Ab sofort können Sie es spielen, Next Level Kita auf nextlevelkita.de im Netz zu finden. So, musikalisch geht es bei uns jetzt weiter mit Musik von Johannes Brahms. Wir hören den 4. Satz aus der Serenade Nummer 1 in D-Dur mit der Dresdner Philharmonie.

0: Der Herbst grüßte uns gerade aus Vivaldis vier Jahreszeiten. Ein kleiner Vorgeschmack auf die kommende Zeit. Einen schönen Sonntagmorgen wünsche ich Ihnen. Norden, das meint bei Praktikum im Norden nicht Emden, Flensburg oder Rügen, sondern Oslo, Reykjavik oder Kopenhagen. Das katholische Bonifatiuswerk schickt 25 junge Leute ein Jahr lang nach Nordeuropa. Marie Henning aus Rostock, sie ist gerade in Uppsala in Schweden angekommen. Warum ein Praktikum im Norden, Marie?
1: Ich wollte schon, seit ich klein bin, immer irgendwann mal nach Schweden, weil ich die skandinavischen Länder einfach sehr faszinierend finde und sehr, sehr schön. Und deswegen war das für mich die perfekte Gelegenheit.
0: Marie wird an einer katholischen Hochschule vor allem im Gästebereich arbeiten und in Stockholm in einer katholischen Kita helfen. Beide Einrichtungen werden vom Bonifatiuswerk unterstützt. Das hilft Katholiken dort, wo sie nur eine kleine Minderheit sind, also vor allem in Nordeuropa und Ostdeutschland. Kennt Marie Henning ja schon aus Rostock.
1: Bei uns in Rostock gibt es ja tatsächlich nicht so viele Katholiken. Bin aber gespannt, wie das Bonifatiuswerk in Schweden da gerade noch mehr unterstützt, weil da ja einfach nur 2% der ganzen Bevölkerung katholisch ist.
0: Ein Jahr im Ausland direkt nach dem Abi, das ist einerseits herausfordernd, aber...
1: Ich freue mich unglaublich darauf, die neue Kultur und Schweden nochmal ganz anders kennenzulernen, ganz viele neue Erfahrungen zu machen, die neue Sprache kennenzulernen. Ein bisschen Respekt, ich würde nicht sagen Angst, habe ich auch natürlich, dass man 10 Monate von seiner Familie getrennt ist. Das habe ich so auch noch nicht gehabt bis jetzt. Ich versuche aber, die positiven Dinge einfach im Vordergrund zu behalten, dass das ein richtig tolles Jahr wird.
0: Auf das Jahr ist Marie in jedem Fall gut vorbereitet worden.
1: Wir hatten bis jetzt 2 Seminare, in denen wir auf unser Praktikum im Norden vorbereitet wurden. Und da hatte man wirklich das Gefühl, da hat man eine Organisation im Rücken, die einem unterstützt, wo es geht. Wir wurden auf Krisenmanagement geschult, wir haben Präventionsschulungen gemacht, Erste-Hilfe-Kurs. Ich fühle mich sehr, sehr unterstützt und gut vorbereitet.
0: 25 junge Leute beginnen ihr Auslandsjahr in Nordeuropa. Wir haben gerade von Marie gehört, die gerade in Uppsala ist. Und ausgesandt und begleitet werden diese jungen Menschen vom Bonifatiuswerk. Eine davon ist Marie Henning aus Rostock. Und jetzt kommt Hornist Felix Klieser. Er erwartet uns mit dem 2. Satz aus dem Hornkonzert Nummer 3 in Es-Dur von Wolfgang Amadeus Mozart. Starten Sie gut in diesen Morgen.

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0: Zarte lyrische Klänge am Sonntagmorgen bei Klassik und Kirche. Musik von Peter Elisch Tschaikowski war das. Der zweite Satz aus seiner Sinfonie Nummer 5 in E-Moll, gespielt von der Staatskapelle Dresden. Wie verhalten wir uns richtig, wenn im Auto plötzlich Blaulicht oder Martinshorn hinter uns auftauchen? Viele, und ich schließe mich damit ein, werden in so einer Situation nervös. Markus Krieger aus der Klassikradio Kirchenredaktion hat mal mit den Johannitern darüber gesprochen. Was soll ich also beachten?
1: Und da ist das Wichtigste, vor allem erstmal Ruhe bewahren und gucken, was genau los ist, sagt Experte Kersten Enke.
2: Dass man überhaupt mal schaut, woher kommt denn das Fahrzeug? Damit man nicht irgendwie plötzlich abrupt anhält und das Fahrzeug blockiert. Das heißt, ich schaue in den Rückspiegel bzw. zur Seite, orientiere mich und entscheide dann, wie es weitergeht.
1: Über rote Ampeln, auch mit Blitzer, dürfen wir übrigens ganz vorsichtig fahren, wenn es absolut notwendig ist, sagt er.
2: Selbst wenn dort eine Blitzerampel ist, besteht kein strafrechtliches Risiko, weil ich ja quasi das Rettungsfahrzeug im Nacken habe. Das heißt, die Menschen, die das Bild auswerten, sehen, dass ich letztendlich beiseite gefahren bin und nicht irgendwie fahrlässig jetzt über die rote Ampel gefahren bin.
1: Auch durch enge Baustellen müssen wir nicht heizen, wenn nicht genug Platz da ist, sagt der Profi.
2: Das wäre ja fatal, wenn jetzt ein Folgeunfall geschieht. Das heißt, weiterfahren und dann, wenn sich die nächste Möglichkeit bietet, rechts oder links ranfahren.
1: Aber vor allem ruhig bleiben bei Blaulicht und Martinshorn. Das ist der wichtigste Tipp von Kersten Enke von den Johannitern. Markus Krieger, Klassikradio Kirchenredaktion.
0: Ganz klassische Klänge von Georg Friedrich Händel haben wir jetzt für Sie. Sie hören den vierten Satz aus Händels Concerto Grosso in G-Dur. Einen guten Start in diesen Sonntagmorgen.

0: Das Gewandhausorchester Leipzig mit dem zweiten Satz aus der Sinfonie Nummer 1 im B-Dur von Robert Schumann war das. Die Sommerferien klingen langsam aus, die Kinder starten ein neues Schuljahr. Die einen freuen sich schon darauf und sind motiviert, andere schauen vielleicht eher mit gemischten Gefühlen auf die nächsten Wochen. Claudia Rohlfing ist Referentin für Kindergottesdienst und dreifache Mutter. Sie sagt, ob ein Kind gerne in die Schule geht, hat auch was mit dem Mindset der Eltern zu tun.
1: Dass ich mir selber als Elternteil bewusst mache, wie ich über Schule rede, nicht negativ, sondern die Kinder darin auch stärke, ihnen zu zeigen, hey, das ist ein Ort, an dem du Freunde triffst, an dem du auch Spaß haben kannst. Und mir ist es total wichtig für Familien, dass sie einen Raum schaffen zu Hause, wo eine gute Gesprächsatmosphäre herrscht. Weil das ist total wichtig, auch in der Mobbingprävention.
2: Als Mutter von drei Kindern weiß Claudia Rohlfing, wie man mit den Kids nach der Schule gut ins Gespräch kommen kann.
1: Durch Blickkontakt, das Handy aus der Hand legen. Und wenn ich das Kind nicht gleich bombardiere und frage, hast du Hausaufgaben auf, sondern frage, hey, was hat dir Freude gemacht? Was ist blöd gewesen? Und da wirklich aufmerksam zuhören, vielleicht beim schönen Getränk, je nachdem, was in unserer Familie halt gut tut.
2: Aber natürlich geht es in der Schule auch um Leistung und gute Noten. Was also tun, wenn der Vokabeltest nur eine 4- ist? Dann, so Claudia Rohlfing, ist die richtige Perspektive gefragt.
1: Wie gehe ich als Elternteil mit einer erbrachten Leistung um? Lege ich den Blick auf die 5 Worte, die rot markiert sind, oder auf die 10 Worte, die es geschafft hat? Und dann kann ich mit dem Kind gemeinsam überlegen, welche Lernstrategie brauchst du beim nächsten Mal? Wie kann ich dir helfen, damit du nochmal besser ins Vokabellernen hineinkommst?
2: Miteinander über das zu reden, was in der Schule los ist. Und Fehler als Wachstumschancen zu sehen. Das sind für Claudia Rohlfing wichtige Voraussetzungen, damit Kinder ihren Schulalltag gut meistern können. Als Christin setzt sie noch auf eine andere Kraftquelle.
1: Mir hilft es zu beten, auch zusammen mit dem Kind. Sagen, hey, da ist ein Gott, der sieht dich und der dich liebt und der dich unendlich wertvoll geschaffen hat. Dem können wir auch deine Ängste bringen. Der kümmert sich.
0: Ein Beitrag von unserer Klassikradio-Kirchenredakteurin Sabine Langenbach. Keine Angst vor dem Schulstart, der neuen Stelle oder sonstigen Veränderungen, die nach der Sommerpause anstehen. Das wünsche ich Ihnen. Noch dazu einen schönen Sonntag. Wir hören uns am nächsten Sonntag wieder. Heute war Anja Kieser für Sie da. Tschüss, bis zum nächsten Mal und bleiben Sie bewahrt.

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5: Im Studio Sönke Röhling. Guten Morgen. Die IG Metall droht mit einem Arbeitskampf bei Volkswagen. Grund ist der Streit um mögliche Sparmaßnahmen. Der niedersächsische Bezirksleiter der Gewerkschaft Gröger kritisiert in der Neuen Osnabrücker Zeitung die Kommunikation des Konzernvorstands. Einzelheiten von Imme Kasten.
6: Wie der Gewerkschafter sagt, hat der Konzern den Beschäftigten seine Sparpläne bislang nicht konkret erläutert. Außerdem hätten die Arbeitnehmer mit den Einschnitten im vergangenen Jahr schon ihren Beitrag geleistet. Jetzt erwarte man, dass zugesagte Investitionen und Zukunftsperspektiven für die Standorte auch umgesetzt werden. Bis Ende des Jahres gilt noch eine Friedenspflicht. Danach wären Arbeitsniederlegungen möglich.
5: Finnlands Präsident Stubb hält einen russischen Angriff auf die NATO bis zum Jahr 2029 für unwahrscheinlich. Dafür gäbe es weder Belege noch Fakten, sagt er der Bild. Trotzdem dürfe man die Gefahr nicht unterschätzen. Die NATO müsse sich auf das Schlimmste vorbereiten, um es zu verhindern, so Stubb. In Köln geht heute die Gamescom zu Ende. Seit Mittwoch haben sich auf dem Messegelände Spielehersteller und Gaming-Fans aus aller Welt getroffen. Mit mehr als 1700 Ausstellern hat die Gamescom in diesem Jahr einen neuen Rekord aufgestellt. Neben neuen Spielen und Technik ging es auf der Messe auch um die wirtschaftliche und gesellschaftliche Bedeutung der Spielebranche. Die Bundesregierung sieht in ihr großes Potenzial für den Technologiestandort Deutschland. Und das Wetter. Im Norden und Nordwesten zeigt sich der Himmel wolkig mit Schauern. Dazu weht kräftiger, teils stürmischer Wind. Richtung Süden und Osten scheint dagegen häufiger die Sonne bei trockenen Bedingungen. Die Temperaturen erreichen heute 20 bis 28 Grad.
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7: Schönen Sonntagmorgen. Kennen Sie das noch? Unterwegs sein und der Beifahrer hat dabei eine Straßenkarte auf dem Schoß. Mit Sicherheit. Aber die meisten scheinen nicht mal mehr eine klassische Karte lesen zu können. Mehr dazu in gut 10 Minuten. Und dazu starten wir in die 8-Uhr-Stunde mit Felix Mendelssohn-Bartholdy und dem Konzert für Klavier und Orchester Nummer 2.
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0: Schafe können sicher weiden. Johann Sebastian Bach hier bei Klassikradio am Sonntagmorgen. Die meisten Deutschen können mit einer klassischen Straßenkarte nichts mehr anfangen. In einer Bitkom-Umfrage haben nicht mal 3 von 10 Leuten gesagt, dass sie mit einer gedruckten Karte umgehen können. Etwa die Hälfte bezeichnet sich sogar als aufgeschmissen ohne Navigations-App. Kollegin Farah Losch aus der Redaktion, du bist ja ein bisschen jünger als ich, das darf ich schon sagen, aber widersprichst dem so ein bisschen.
1: Ja, ich habe das tatsächlich noch in der Schule gelernt, in der 6. Klasse. Und ich wurde auch noch abgefragt darüber, habe aber zum Glück eine 1 bekommen. Und deswegen hoffe ich, dass da irgendwo noch was hängen geblieben ist vom Kartenlesen. Aber ich muss sagen, außer Übung bin ich auf jeden Fall. Und Feuerprobe habe ich dann jetzt nächste Woche beim Schottlandurlaub. Da will ich mich nämlich nicht auf die App verlassen, sondern ganz oldschool mit Karte durch Schottland fahren.
0: Das glaube ich. Ja, was da Hoffnung macht, man kann es ja lernen, eine Karte zu lesen. Ne? Ganz ohne Karte navigieren wir zusammen durch den Sonntag, jetzt mit einem Titel, den ich über alles liebe. Ja, sorgt immer für Gänsehaut und ist einfach magisch. Hier ist O Fortuna von Karl Orff.

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7: Etwa 8:30 ist es. Ich wünsche Ihnen einen schönen guten Morgen und einen entspannten Morgen an alle, die sich gerade noch mal umdrehen und ein bisschen weiter düsen. Es ist ja schließlich Sonntag. Warum uns Ausschlafen so gut tut, das klären wir in rund 10 Minuten. Hier ist der vierte Satz aus der 5. Sinfonie von Gustav Mahler.
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Die Hymne an die Nacht von Ludwig van Beethoven war das hier bei Klassikradio für Ihren Sonntagmorgen. Ja, die einen sitzen schon am Frühstückstisch und die anderen liegen noch im Bett. Und das ist auch gut so. Am Wochenende ausschlafen ist nämlich wichtiger, als man denkt. Unter der Woche stehen die meisten Menschen nämlich zu früh auf, gegen die innere Uhr. Und das kann den Stoffwechsel durcheinander bringen, sogar zu Adipositas führen. Studien zeigen aber, diese 2 Tage am Wochenende ausschlafen, das tut uns richtig gut. Deswegen jetzt nochmal kurz umdrehen und ein bisschen weiter dösen mit Der Schwan aus dem Karneval der Tiere von Camille Saint-Saëns.

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3: Im Studio Sönke Röhling. Guten Morgen. Die Bundesregierung macht Russland wohl in den kommenden Tagen für den versuchten Drohnenanschlag am Leipziger Flughafen verantwortlich. Das berichten Welt am Sonntag und Politico. Philipp Nützig mit den Einzelheiten.
4: Demnach plant Berlin eigene Strafmaßnahmen. Parallel soll es neue EU-Sanktionen geben. Unklar ist noch, ob nur einzelne Russen oder der Kreml verantwortlich gemacht werden sollen. Eine Rolle spielt wohl auch der kürzliche Waffenfund bei Berlin. Der Verfassungsschutz hatte in einem Wald ein Erddepot mit 2 Waffen und viel Munition entdeckt. Tatverdächtig ist da ein 24-jähriger Ukrainer, der im Auftrag Russlands Anschläge geplant haben soll.
3: Medizinwissen aus erster Hand für Grundschulkinder. Dafür spricht sich Ärztepräsident Reinhardt aus. Er schlägt im Interview mit den Funke-Zeitungen vor, dass pensionierte Ärzte regelmäßig an die Schulen gehen und Grundwissen vermitteln. Ziel sei, dass sich Menschen bei leichten Erkrankungen besser selbst helfen können. Nach dem Referendum in Island über die Aufnahme von EU-Beitrittsverhandlungen liegt das Lager der Befürworter aktuell knapp vorn. Wie örtliche Medien berichten, stimmten etwas über 51% dafür, die vor 13 Jahren ausgesetzten Verhandlungen wieder aufzunehmen. Ein verlässliches Ergebnis soll es um die Mittagszeit geben.
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5: Sie haben gewählt bei unserer großen Klassikradio Hall of Fame. Und jetzt spielen wir genau das. Ihre Lieblingsstücke aus der Hall of Fame. Gleich mit der Fantasia on Green Sleeves von Ralph Vaughan Williams. A la Turca von Wolfgang Amadeus Mozart. Und den Anfang macht der 15. Walzer von Johannes Brahms.
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4: Wir sind mittendrin in unseren 9 um 9. Sie hören die schönsten Stücke, die Sie in unserer großen Klassikradio Hall of Fame gewählt haben. Gleich O mio bambino caro aus der Oper Gianni Schicchi von Giacomo Puccini für Elise von Ludwig van Beethoven. Und den Anfang macht das atemberaubende Halleluja aus Der Messias von Georg Friedrich Händel.
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Die Rhapsody in Blue von George Gershwin war das, hier bei Klassikradio. So startet es sich doch wunderbar in diesen Sonntagmorgen mit den schönsten Stücken, die Sie in unserer großen Hall of Fame gewählt haben. Das waren die 9 um 9. Und jetzt habe ich ein Stück für Sie, das ist mindestens genauso schön. Hier ist das Concerto Grosso von Antonio Vivaldi.

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4: Im Studio sind Geröhling. Guten Tag. Ob Magenprobleme oder Reizhusten, viele leichte Erkrankungen lassen sich mit einfachen Mitteln selbst behandeln. Bei der Gesundheitsbildung will Ärztepräsident Reinhardt deshalb schon früh anfangen. Benno Hille.
5: Reinhardt will Schulkindern Medizinwissen aus erster Hand vermitteln. Ärzte im Ruhestand zum Beispiel könnten dafür regelmäßig an Grundschulen gehen, sagte Reinhardt im Interview mit den Funke-Zeitungen. Langfristiges Ziel? Weniger Arztbesuche, die nicht unbedingt nötig sind. Außerdem fehlen ja vielerorts Lehrkräfte. Ehe Schulstunden ganz ausfallen, könnte Medizinbildung eine sinnvolle Alternative sein.
4: In Aarau ist die Polizei seit etwa 3 Uhr im Großeinsatz. Bei einem Tekken-Konzert auf der Pferderennbahn sind Schüsse gefallen. Es soll mehrere Verletzte geben, so die Kantonspolizei Aargau. Über mögliche Todesopfer ist derzeit nichts bekannt. Die Bevölkerung wird aufgerufen, dem Gebiet fern zu bleiben. Die Feuerwehr hat es auch großräumig abgesperrt. Wer Videos oder Bilder von dem Zwischenfall hat, wird gebeten, sie der Polizei zur Verfügung zu stellen. Saubere Züge und Bahnhöfe und mehr Sicherheit. An diesen Punkten will die Deutsche Bahn weiter feilen und dafür mehr Geld in die Hand nehmen. Das berichtet die Bild am Sonntag. Ein Sofortprogramm dafür gibt es schon. Das soll nun bis 2030 verlängert werden, so Bahnchefin Palla. 210 Millionen Euro sollen bis dahin fließen.
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6: Oper nicht nur im Opernhaus. Wäre ja sonst auch irgendwie langweilig, oder? Welche originelle Spielstätte sich ein Kollektiv in München ausgesucht hat, das hören wir nach 3 Stücken. Und den Anfang macht Edward Grieg mit Solveigs Lied.
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0: Le Barricade Mystérieuse von François Couperin war das hier bei Klassik Radio an diesem 30. August. Schön, dass Sie mit dabei sind. Gestern war in München ganz große Premiere für das Kollektiv Opera Incognita. Die sucht sich immer ganz besondere Spielorte aus. Das eine Mal im Schwimmbad, das andere Mal in einem Zirkus und dieses Mal im Ägyptischen Museum. Museum trifft auf die Oper König Roger. Andreas Wiedemann ist Regisseur und szenischer Leiter der Opera Incognita. Ja, welches Publikum erreicht er denn mit dieser ungewöhnlichen Kombination aus Oper und Museum?
1: Also grundsätzlich sowohl Museumsbesucher, Besucherinnen als auch natürlich klassische Operngänger. Und im Prinzip sind aber diese Opernproduktionen für jeden offen, der es sehen möchte und der auch vielleicht so ein bisschen aus dem gängigen Theaterleben ausbrechen möchte und der einfach Oper an besonderen Orten mit den natürlich auch besondere Gegebenheiten dann erleben möchte.
0: Also für alle, die mal etwas Neues ausprobieren möchten, warum nicht einfach mal Oper im Museum erleben? Die nächste Aufführung ist am kommenden Mittwoch. Und in der Zwischenzeit habe ich das nächste Highlight für Sie. Hier ist der Tanz der Rohrflöten aus dem Nussknacker von Peter Tschaikowski.

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4: Kurz nach 10:30 am Sonntag. Schön, dass Sie mit dabei sind. Ja, weniger Shoppingpakete aus China. Was ist da los? Das hören wir nach 3 Stücken und der erste kommt von Felix Mendelssohn Bartholdy.
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Der Marsch der Priester von Wolfgang Amadeus Mozart hier bei Klassikradio. Amadeus hat heute übrigens Namenstag. Glückwunsch. Woran merkt man, dass der Herbst kommt? Richtig, wenn in den Geschäften Herbstklamotten liegen und man Ende August vergeblich versucht, noch eine Badehose oder einen Bikini einzukaufen. Also ab zum Online-Shopping. Sonntagvormittag ist ja eine gute Zeit dafür. Aber geshoppt wird immer weniger bei Temu, Shein und Co. Warum? Das könnte was mit den Zöllen auf Billigpakete zu tun haben. Seit Juli wird ja eine Gebühr von mindestens 3 Euro fällig, wenn man Waren unter 150 Euro einkauft. Ja, und seitdem sind 30-40% weniger Pakete in die EU ausgeliefert worden. Oder alle sind im Sommerurlaub und hatten gar keine Zeit für Online-Shopping. Wer weiß. Schönen Sonntag zusammen, jetzt mit dem Ave Maria von Franz Schubert.

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4: Im Studio sind Gröling. Guten Tag. Bei Schüssen auf einer Techno-Party in der Schweiz ist mindestens ein Mensch getötet worden. 5 weitere wurden teils schwer verletzt, wie die Polizei im Kanton Aargau mitgeteilt hat. Benno Hille, was ist denn da bislang bekannt?
5: Ja, passiert ist das Ganze gegen 2:30 in der Nacht auf einem Festival mit tausenden Besuchern. In einem Video, das im Netz kursiert, sind mehrere Salven zu hören. Eine 22-Jährige überlebte den Angriff nicht. Die Verletzten sind zwischen 24 und 27 Jahren alt und kommen aus der Schweiz. Die Polizei ist immer noch im Großeinsatz und sucht nach dem oder den Tätern. Zu den Hintergründen ist bislang nichts bekannt.
4: Finnlands Präsident Stubb hält einen russischen Angriff auf die NATO bis zum Jahr 2029 für unwahrscheinlich. Dafür gäbe es weder Belege noch Fakten, sagt er der Bild. Russland werde das mächtigste Militärbündnis der Welt kaum angreifen wollen, so Stubb. Trotzdem dürfe man die Gefahr nicht unterschätzen. Die NATO müsse sich daher auf das Schlimmste vorbereiten, um es zu verhindern. Stubb verweist dabei auf Geheimdiensterkenntnisse und die Abschreckungskraft des Bündnisses. Die NASA will heute ein neues Weltraumteleskop ins All schicken. Am Nachmittag soll eine Falcon Heavy-Rakete von SpaceX mit dem Teleskop an Bord in Florida abheben. Mit dem Teleskop wollen die Forscher nach neuen Planeten außerhalb unseres Sonnensystems suchen.
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6: Kurz nach 11 am Sonntag. Schön, dass Sie mit dabei sind. Ja, das Klassikradioland ist unterwegs zum Sonntagsausflug oder auch zurück aus dem Urlaub. Über was man sich zurück daheim alles freuen kann. Ja, darüber sprechen wir in gut 10 Minuten und starten in die neue Stunde mit Antonín Dvořák.
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0: Das Klavierkonzert Nummer 5 von Johann Sebastian Bach am Sonntagvormittag hier bei Klassikradio. Kommende Woche geht es auch in Nordrhein-Westfalen wieder los mit der Schule. Rückreiseverkehr ist angesagt. Vielleicht sind Sie auch gerade unterwegs nach Hause. Und so schön die Reise auch war, egal wie lang sie war, egal wohin es ging, gerade so auf den letzten Kilometern fällt dann doch der Satz: Ach, ich freue mich jetzt auch wieder nach Hause zu kommen. Und auf was genau? Wir haben Sie gefragt.
1: Meine Freunde. Freunde zu Hause, Familie zu Hause.
2: Auf einen guten Espresso, auf ein gutes Bett, wo man super schlafen kann. Vielleicht sogar ein bisschen gewohnte Umgebung.
1: Einfach wieder so die Wohnung sauber zu machen und Wäsche zu waschen. Ich wusste nicht, dass ich das vermisse, aber in meinen eigenen vier Wänden zu sein, war einfach richtig geil. Ich habe mein Zimmer vermisst, glaube ich.
0: Seltene, aber sehr gute Antwort aufs Wäschewaschen freuen. Also ich freue mich immer auf den Blick in meinen Garten, was sich da in diesen paar Tagen alles verändert hat. Schönen Sonntag zusammen mit Filmmusik aus Pearl Harbor. Hans Zimmer mit Tennessee.

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3: Genießer und Freunde des süßen Lebens können sich über den heißen Sommer, den wir hatten, im Nachhinein freuen. Warum? Dranbleiben. Nach 3 Stücken gibt es mehr dazu. Und den Start übernimmt Edward Elgar mit Dream Children.
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Wolfgang Amadeus Mozart hier bei Klassikradio am Sonntag. Das Jahr 2026 könnte in die Geschichte eingehen, in die Weingeschichte. Wer gerade an Weinbergen vorbeifährt, ja, da stehen Menschen bei der Weinlese, besonders an der Obermosel. Dort hat deutlich früher als sonst die Weinlese begonnen. Grund ist der heiße Sommer, denn gerade die alten Reben mit tiefen Wurzeln haben die Hitze gut überstanden und sorgen für leckere Trauben. Ja, es wird deutlich weniger geerntet, aber dafür mit mehr Qualität. Das lässt das Weinfreunde-Herz höher schlagen, aber in Maßen, selbstverständlich. Ne? Prost, und damit übergebe ich an meinen Kollegen Stefan Ibelshäuser in die Wunschmusik ab 12 Uhr. Mein Name ist Andrea Koch. Ich sage danke für ein schönes gemeinsames Wochenende und bis bald mit der Morgenstimmung von Edward Grieg.

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3: Im Studio sind Gröling. Guten Tag. Nach Schüssen auf einer Techno-Party in der Schweiz ist die Polizei im Großeinsatz. Der Vorfall ist gegen 2:30 in der Nacht passiert, auf einem Festival mit tausenden Besuchern. In einem Video, das im Internet kursiert, sind mehrere Schusssalven zu hören. Polizeisprecher Philipp Wenzel sagte:
4: Nach vorläufigen Erkenntnissen haben die nächtlichen Schüsse im Schachen in Aarau ein Todesopfer und 5 zum Teil schwer verletzte Personen gefordert. Über den Verletzungsgrad der 5 zum Teil schwer verletzten Personen kann ich zurzeit noch keine Angaben machen.
3: Die Fahndung nach dem oder den Tätern läuft weiter. Zu den Hintergründen der Tat ist bislang nichts bekannt. Medizinwissen aus erster Hand für Grundschulkinder. Dafür spricht sich Ärztepräsident Reinhardt aus. Er schlägt im Interview mit den Funke-Zeitungen vor, dass pensionierte Ärzte regelmäßig an die Schulen gehen und Grundwissen vermitteln. Ziel sei, dass sich Menschen bei leichten Erkrankungen besser selbst helfen können. China-Konkurrenz macht Deutschlands Autobauern weiter zu schaffen. Der Hersteller BYD kam im Mai auf über 15% der neu angemeldeten Plug-in-Hybride, wie das Forschungszentrum CAR jetzt berechnet hat, vor den deutschen Marken wie VW, Audi und BMW. Die E-Auto-Prämie begünstigt das eher noch, meinen die Forscher.
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5: Mittagszeit ist Wunschmusikzeit. Schön, dass Sie wieder mit dabei sind. Melanie Kruse aus Brandenburg an der Havel hat uns geschrieben, online bei Klassikradio. Wir sind gerade mitten im Umzug. Ich weiß nicht, wo mir der Kopf steht. Ich könnte jetzt eine Runde Entspannung gebrauchen. Oje, bekommen Sie, Frau Kruse. Johann Sebastian Bach gibt's gleich für Sie mit der Kantate Wie furchtsam. Vorher kümmern wir uns um Thomas Richter aus Speyer. Er liebt Johannes Brahms, vor allem den Liebesliederwalzer Nummer 6. Und genau den hören wir jetzt auch, hier in der Klassikradio Wunschmusik am Sonntagmittag.
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0: Sie können sich online bei Klassikradio Ihre Lieblingsmusik wünschen und ich erfülle dann Ihre Wünsche. Das war eben das Thema aus Der Pate, ein Wunsch von Nina Rothfeld aus der Nähe von Hamburg. Und jetzt habe ich schon die nächste Hörerin in der Leitung, Isabella Paderewski aus Stuttgart. Frau Paderewski, wo erwische ich Sie denn gerade?
1: Ich bin gerade hier am Kochen. Ich habe nämlich beschlossen, eine leckere Carbonara zu zaubern. Und zu dem Anlass würde ich mir sehr gerne die Pasta Diva von der Oper Norma wünschen.
0: Oh, das klingt lecker. Essen Sie allein?
1: Da kommt gleich der Freund zu mir und ich wollte ihn mal mit etwas Leckerem zum Essen überraschen.
0: Ach schön, zu zweit, da schmeckt es einfach besser. Und wir versorgen Sie mit der passenden romantischen Stimmung. Hier ist Ihr Wunschhit, Casta Diva aus der Oper Norma.

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4: Martina Goller aus Hamm hat sich online angemeldet bei Klassikradio. Sie bedankt sich erstmal ganz herzlich bei den anderen Klassikradio-Hörerinnen und Hörern für die musikalische Inspiration. Und jetzt hat sie mal einen Musiktipp fürs Klassikradio-Land, nämlich Jerka Schakejew mit Moonflower. Glückwunsch zu diesem erlesenen Musikgeschmack. Hören wir gleich nach dem Musikwunsch von Jürgen Reif aus Plauen. Er wünscht sich Giacomo Puccini mit O Suave Fanciulla aus der Oper La Bohème. Hier in der Klassikradio Wunschmusik am Sonntagmittag. Eine halbe Stunde haben wir ja noch.
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0: Das hätte ein Wunsch von mir sein können. Ich liebe diese Musik von Johann Sebastian Bach. Wir haben das Siciliano gehört aus der Sonate für Flöte in S-Dur. Hat sich in diesem Fall Maria König aus Bamberg gewünscht. Hier in der Klassikradio Wunschmusik. Und Sie können natürlich auch Ihre Wünsche äußern. Jederzeit online bei Klassikradio. Und dann spielen wir die hier. Jeden Tag von 12 bis 1. Angemeldet hat sich auch Chabo Foro aus Winden. Herr Foro, warum soll es für Sie die amerikanische Nacht von Georges Delerue sein?
1: Die Musik und auch der Film haben mir immer sehr gut gefallen. Und ich denke mal, man könnte den Film wieder mal anschauen. Ich bin natürlich auch ein großer Fan von der Schauspielerin Jacqueline Bisset.
0: Ein großartiger Film, eine echte Empfehlung für das ganze Klassik-Radioland, absolut sehenswert. Herr Foro, viel Spaß jetzt mit Ihrem Musikwunsch, mit der amerikanischen Nacht und wir hören uns morgen wieder zu einer neuen Ausgabe der Klassik-Radio-Wunschmusik von 12 bis 1. Mein Name ist Stefan Ibelshäuser.

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5: Im Studio sind Gröling. Guten Tag. Island will nicht in die Europäische Union. Bei einem Referendum sprach sich die knappe Mehrheit der Isländer gegen Beitrittsverhandlungen aus. Die Abstimmung endete mit rund 53-47%. Vor 17 Jahren hatte Island den Beitritt schon mal beantragt, die Gespräche wurden aber im Jahr 2013 abgebrochen. Die Beitrittskritiker befürchten, dass Island seine Souveränität und die Kontrolle über die für das Land wichtigen Fischereigewässer verlieren könnte. Nach Schüssen auf einem Techno-Festival in der Schweiz fahndet die Polizei weiter nach dem oder den Schützen. Bei dem Vorfall in der Nacht in Aarau, rund 25 Kilometer westlich von Zürich, war ein Mensch getötet worden, 5 wurden verletzt. Die Polizei rief die Bevölkerung auf, dem Gebiet fernzubleiben. Die Hintergründe der Tat sind noch völlig unklar. Konkurrenz aus Fernost vermiest den deutschen Autobauern weiter das Geschäft. Der Hersteller BYD zum Beispiel überschwemmt den Markt gerade mit Plug-in-Hybriden. Seit dem Frühjahr kamen die Chinesen auf über 10% bei den Neuanmeldungen, wie das Branchenforschungszentrum CAR berechnet hat. Teils lag BYD sogar auf Platz 1, vor VW, Audi, BMW und Mercedes. Hintergrund dürfte sein, dass BYD in China zuletzt weniger Autos verkauft hat und China seine Hersteller so subventioniert, dass die Wagen hier deutlich günstiger sind als deutsche Modelle.
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6: Perfekte Zeit, um ganz entspannt dein Mittagessen zu genießen am Sonntag. Egal, ob Sie noch mitten in den Ferien sind, morgen wieder Alltag anfängt oder, wie in NRW, am Mittwoch geht da der Alltag wieder los. Da starten die Schüler wieder ins nächste Schuljahr und deswegen haben wir Sie mal gefragt, was sind Ihre Erinnerungen an den ersten Schultag? Das hören wir nach 3 Stücken. Hier ist The Lark Ascending von Ralph Vaughan Williams.
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0: Das war das Menuett in G-Dur von Christian Petzold bei Klassikradio aus Johann Sebastian Bachs Klavierbüchlein für Anna Magdalena Bach. Es ist Sonntag, Wochenende, das letzte, bevor die Schule wieder startet für alle Schüler in NRW. Am Mittwoch geht es da wieder los mit dem Alltag und für manche bedeutet das das erste Mal wirklich Schule. Der erste Schultag, das ist so ein besonderer Tag. Und deswegen haben wir sie mal gefragt, was sind ihre Erinnerungen an den ersten Schultag?
1: Schulranzen durchforsten eben und gucken, ob nicht doch eine Pausenbox noch von vor den Ferien drinnen ist.
2: Man freut sich natürlich auf die Schultüte und dann danach gab es meistens immer Kaffee und Kuchen bei den Onkels und da hat man dann die ganzen Spielsachen ausprobiert, wo man geschenkt bekommen hat.
3: Genau, ich habe meine Diddl-Maus heute noch tatsächlich, die in der Schultüte war und Diddl ist ja jetzt gerade wieder total in.
0: Okay, das ist wirklich süß. Also meine Sache war wirklich immer die, ich musste etwas Rotes tragen. Das war so ein kleiner Aberglaube von mir, dann wird das gesamte Schuljahr gut, weil an meinem ersten Schultag hatte ich ein richtig hübsches rotes Kleidchen an. Ah, die Bilder, die hängen heute noch bei mir. Und die Zahnlücke im Grinsen, die sieht man auch noch. Wirklich ein besonderer Tag und wir feiern den schon heute. Hier jetzt mit dem atemberaubenden Prälude aus Te Deum von Marc-Antoine Charpentier.

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8: Falls Sie einen kleinen Star kennen, jemand, der zwischen 4 und 8 Jahren alt ist, super gerne im Rampenlicht steht und toll singen kann, dann ist jetzt der Moment gekommen. Denn genau so jemanden sucht André Rieu. Wofür? Das verrate ich Ihnen nach Musik von Antonio Salieri, Johann Sebastian Bach und den Anfang macht der große Johannes Brahms. Das ist sein 11. ungarischer Tanz.
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musikalisches Italien für ihren Sonntag. Das war der zweite Satz aus La Veneziana von Antonio Salieri bei Klassik Radio. Wollten Sie schon immer mal auf der großen Bühne stehen? Für junges Gesangstalent kann das bald Wirklichkeit werden, denn André Rieu sucht für seine traditionellen Weihnachtskonzerte in Maastricht ein Mädchen oder einen Jungen zwischen 4 und 8 Jahren, am besten ohne Lampenfieber, denn es soll vor mehr als 12.000 Zuschauern gesungen werden. Da darf, wer auch immer dann ausgewählt wird, mit André Rieu und seinem Johann Strauss Orchester den Klassiker Mary's Boy Child singen. Interesse? Dann schauen Sie mal vorbei, online bei Klassik Radio. Und wer schon mal reinschauen will, wie so ein Konzert dann von André Rieu aussehen kann, heute kann man sein Sommerkonzert Viva Maastricht sogar noch im Kino sehen. Hier ist der zweite Satz aus dem Klavierkonzert in A-Moll von Edvard Grieg. Ganz viel Spaß dabei.

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9: Im Studio Philipp Nützig. Guten Tag. Bei Schüssen auf einer Techno-Party in der Schweiz ist mindestens ein Mensch getötet worden. 5 weitere wurden teils schwer verletzt, wie die Polizei im Kanton Aargau mitgeteilt hat. Benno Hille, was ist bislang bekannt?
10: Ja, passiert ist das Ganze gegen 2:30 in der Nacht auf einem Festival mit tausenden Besuchern. In einem Video, das im Netz kursiert, sind mehrere Salven zu hören. Eine 22-Jährige überlebte den Angriff nicht. Die Verletzten sind zwischen 24 und 27 Jahren alt und kommen aus der Schweiz. Die Polizei ist immer noch im Großeinsatz und sucht nach dem oder den Tätern. Zu den Hintergründen ist bislang nichts bekannt.
9: Es bleibt dabei, Island will nicht in die EU. Bei einem Referendum sprach sich eine knappe Mehrheit der Isländer gegen Beitrittsverhandlungen aus. Die Abstimmung endete mit rund 53-47%. 2009 hatte Island den EU-Beitritt schon mal beantragt, die Gespräche wurden aber abgebrochen. Mehr Gesundheitsbildung an den Schulen. Dafür macht sich der deutsche Ärztepräsident Reinhardt stark. Pensionierte Ärzte etwa könnten regelmäßig an Grundschulen gehen, sagte Reinhardt den Funke-Zeitung. So können Menschen frühzeitig lernen, wie man sich bei leichten Krankheiten selbst hilft.
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11: Sonntag im Klassikradioland und es ist wirklich angenehm für das letzte Augustwochenende. So zwischen 20 und 30 Grad, hin und wieder mal Regen. Ja, hier wird es heiß und definitiv nicht regnen. In Nevada in Amerika, in der Wüste. Da startet das gigantische Kunstfestival Burning Man. Und wie klassische Musik dazugehört, das erzähle ich Ihnen in 15 Minuten. Gustav Holst, der begleitet uns durch den Sonntag aus Die Planeten. Das ist Jupiter, Bringer des Frohsinns.
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Nino Rotas Musik bringt einem wirklich zum Schmelzen. Das war sein Liebesthema aus Romeo und Julia bei Klassikradio. Heute beginnt eines der größten Kunstfestivals der Welt. In Amerika, in der Wüste von Nevada. Das Burning Man Festival. Von Musik über Skulpturen bis zu Feuerspuckern, alles was irgendwie Kunst ist, ist mit dabei. Sogar seit 2018 mit einem eigenen Orchester. Und das Schöne an diesem Orchester ist, man braucht keinen Abschluss oder irgendetwas. Man kann, wenn man ein Instrument spielt, einfach mitmachen. Ein Amateurorchester auf einem Mega-Festival. Das hört sich dann so an.

genannt das BlackRock Philharmonic Orchestra. Auf jeden Fall solide, auch lustig mit den Elektrobeats von einer anderen Bühne im Hintergrund. Und Respekt an alle Musiker dafür, bei dieser knallenden Sonne in der Wüste zu spielen. Mal sehen, was das Orchester dieses Jahr auf die Beine stellt. Vielleicht ja mal was von Tschaikowski. Wir hören aus seinem Ballett Dornröschen das Panorama Andantino.

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6: Ich wünsche Ihnen einen richtig schönen Sonntag. Liebe Grüße an alle, die heute trotzdem arbeiten müssen oder vielleicht ja sogar auf Arbeitssuche sind. Da kann ich Ihnen jetzt vielleicht ein bisschen helfen. Und zwar mit einem echten Traumjob. Zumindest für alle Eisliebhaber. Wer sucht und was die Aufgaben von diesem Traumjob sind, das verrate ich Ihnen in etwa 10 Minuten nach dem Intermezzo aus Suor Angelica von Giacomo Puccini.
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Mozarts große Jupiter-Symphonie. Das war der dritte Satz bei Klassikradio. Mozart, der hatte auf jeden Fall seinen Traumjob, so leidenschaftlich, wie er Musik komponiert hat. Und wenn Sie auf der Suche nach Ihrem Traumjob sind, warum nicht Eistester werden? Der Rapper Snoop Dogg, der sucht jetzt nämlich genau das, einen Eistester, der für seine Eismarke ganz offiziell das Eis probiert. Das klingt auf jeden Fall nach einem Traumjob, aber es wird noch besser. Umgerechnet etwa 8.500 Euro gibt es dafür im Monat und Snoop Dogg, der sucht weltweit. Also ab ans Bewerbung schreiben oder vielleicht ein Video drehen, wie man Eis isst. Wer weiß. Das wunderschöne Ave Maria von Johann Sebastian Bach und Charles Guinot versüßt uns jetzt den Sonntag hier bei Klassikradio.

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4: Im Studio Philipp Nützig. Guten Tag. Nach Schüssen auf einer Techno-Party in der Schweiz ist die Polizei im Großeinsatz. Der Vorfall ist gegen 2:30 in der Nacht passiert, auf einem Festival mit tausenden Besuchern. In einem Video, das im Netz kursiert, sind mehrere Schusssalven zu hören. Polizeisprecher Philipp Wenzel sagte:
5: Nach vorläufigen Erkenntnissen haben die nächtlichen Schüsse im Schachen in Aarau ein Todesopfer und 5 zum Teil schwer verletzte Personen gefordert. Über den Verletzungsgrad der 5 zum Teil schwer verletzten Personen kann ich zurzeit noch keine Angaben machen.
4: Die Fahndung nach dem oder den Tätern läuft weiter. Zu den Hintergründen der Tat ist bislang nichts bekannt. Die Menschen in Island haben sich gegen eine Wiederaufnahme der Beitrittsverhandlungen mit der EU ausgesprochen. Das Ergebnis des Referendums war mit etwa 53-47% denkbar knapp. Island hatte die Verhandlungen über einen EU-Beitritt 2013 abgebrochen. Norwegen hat sich von seinem verstorbenen König Harald verabschiedet. Zahlreiche Menschen nahmen in Oslo an einem Trauergottesdienst teil, darunter auch Haralds Sohn, der neue König Håkon der VIII. Er würdigte seinen Vater, der seinen Werten und Pflichten immer treu geblieben sei. Und das Wetter. Heute Nachmittag zeigt sich Deutschland zweigeteilt. Im Norden ziehen dichte Wolken mit wiederholten Schauern durch, während es von den Alpen bis zur Lausitz länger sonnig und trocken bleibt. Dazu Temperaturen aktuell zwischen 20 und 29 Grad.
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6: Tickets für Konzerte und Co., die werden immer teurer und teurer. Aber jetzt gibt es ein einmaliges Konzept, mit dem Sie wirklich große Künstler für weniger als 25 Euro erleben können. Wie das aussehen soll und wie Sie an solche Tickets kommen, das erzähle ich Ihnen in 15 Minuten nach einem Moment Ruhe mit Jules Massenet. Seine Meditation aus der Oper Thais.
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Händels Wassermusik, der fünfte Satz, eher bei Klassikradio. 300 Euro, das ist ja mittlerweile gang und gäbe für Ticketpreise bei großen Konzerten. Aber es gibt etwas Hoffnung, denn ab Dienstag, da verkauft Popstar Olivia Rodrigo Tickets für ihre Europatour für nur $25, also sogar noch weniger als das in Euro. Und es ist der Wahnsinn, aber es hat einen Haken. Man weiß nicht, wo man sitzen und stehen wird. Man meldet sich dafür ganz normal an, sichert sich Tickets, aber erst am Tag vom Konzert, wenn man die Tickets abholt, da erfährt man, wo man landet. Das kann mit eingeschränkter Sicht sein oder eben ein Sechser im Lotto front of stage. Ein gutes Konzept, um Preise geregelt zu halten. Das nennt sich dann Silver Star Ticket. 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Da bekommen Sie Tickets für die große Nacht der Filmmusik, die beste Nacht des Jahres, Klassikradio Live in Concert. Und Sie werden definitiv wissen, wo Sie sitzen. Ein Vorgeschmack jetzt mit Jan Tiersens Musik aus Die fabelhafte Welt der Amelie.

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5: Ganz liebe Grüße nach Freiburg. Da startet gerade das Bundesligaspiel SC Freiburg gegen den SV Werder Bremen. Und wir hören gleich mal rein, wie es sich anhört, wenn Fangesänge Klassik treffen. Wirklich ein super interessantes Projekt. Mehr dazu in 15 Minuten nach Like Stars in the Sky von Chad Lawson. Und Richard Hohl, der macht den Anfang mit Sonntagsunterhaltung pur, seine erste Symphonie. Das ist der zweite Satz.
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0: Karl Ditters von Dittersdorf, seine Symphonie Die vier Weltalter bei Klassikradio. Am ersten Sonntag der Bundesliga, es geht wieder los, volle Stadien, viele spannende Spiele und natürlich Fangesänge, die gehören dazu. Und die gibt es jetzt auch in der Klassikversion. Das hat das Kammerorchester Stuttgart mal ausprobiert, im Konzert Klassik trifft Kurve. Der Intendant Markus Korselt, der erklärt uns das mal.
1: Wir machen einen Mix aus Klassik, aus Rockarrangements und im Mittelpunkt stehen eben die arrangierten Fangesänge, wo das Stuttgarter Kammerorchester das Kommando Cannstatt begleitet.
0: Super coole Idee und so hat sich das dann am Ende angehört.

Macht auf jeden Fall Spaß. War leider nur ein einmaliges Projekt, aber eine Fortsetzung ist schon in Planung. Oder vielleicht ja mal so etwas im Stadion erleben. Das wäre doch was. Wir erleben jetzt zusammen am Sonntagnachmittag um 16:45 die Musik von Gabriel Fauré bei Klassikradio. Das ist eine Sizilienne.

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4: Im Studio Philipp Nützig. Guten Tag. Bei Schüssen auf einer Techno-Party in der Schweiz ist mindestens ein Mensch getötet worden. 5 weitere wurden teils schwer verletzt, wie die Polizei im Kanton Aargau mitgeteilt hat. Benno Hille, was ist bislang bekannt?
5: Ja, passiert ist das Ganze gegen 2:30 in der Nacht auf einem Festival mit tausenden Besuchern. In einem Video, das im Netz kursiert, sind mehrere Salven zu hören. Eine 22-Jährige überlebte den Angriff nicht. Die Verletzten sind zwischen 24 und 27 Jahren alt und kommen aus der Schweiz. Die Polizei ist immer noch im Großeinsatz und sucht nach dem oder den Tätern. Zu den Hintergründen ist bislang nichts bekannt.
4: Es bleibt dabei, Island will nicht in die EU. Bei einem Referendum sprach sich eine knappe Mehrheit der Isländer gegen Beitrittsverhandlungen aus. Die Abstimmung endete mit rund 53-47%. 2009 hatte Island den EU-Beitritt schon mal beantragt, die Gespräche wurden aber abgebrochen. Die NASA hat ein neues Weltraumteleskop auf den Weg ins All gebracht. Die SpaceX-Rakete mit dem Teleskop an Bord ist am Nachmittag in Florida gestartet. Mit dem Teleskop wollen die Forscher nach Planeten außerhalb unseres Sonnensystems suchen und mehr über unser Universum lernen. Und das Wetter. Heute Nachmittag zeigt sich Deutschland zweigeteilt. Im Norden ziehen dichte Wolken mit wiederholten Schauern durch, während es von den Alpen bis zur Lausitz länger sonnig und trocken bleibt. Dazu Temperaturen aktuell zwischen 20 und 29 Grad.
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6: Sie haben Ihre Top 100 der Klassik gewählt in der Klassikradio Hall of Fame. Und wir genießen jetzt 4 wunderschöne Stücke aus eben diesen Top 100 zusammen. Es erwarten uns Debussy, Pachelbel, Mascagnier und den Anfang, den macht wirklich ein Epos der Klassik. Beatrice Smetanas Moldau. Viel Spaß mit dem 4 um 4.
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Debussys Clair de Lune. Das letzte Stück der heutigen 4 um 4, vier Juwelen aus der Klassik Radio Hall of Fame, die Top 100 von Ihnen gewählt. Und auch morgen gibt es sie wieder um 4. Seien Sie dabei. Liebe Grüße auch raus nach Wien. Das Entspannungsranking für dieses Jahr ist rausgekommen und das ist halt eben die Liste der entspanntesten Städte der Welt und Wien hat es auf Platz 3 geschafft. Herzlichen Glückwunsch. Aber ist ja auch irgendwo kein Wunder, da empfängt man ja schließlich Klassikradio. Und gerade wenn Sie im Auto sitzen, auf dem Weg nach Hause, dann wird sich dieses Stück hier gut anfühlen. Denn damit wird das Auto zum Raumschiff. Das legendäre Thema von Star Wars von John Williams. Jetzt bei Klassikradio. Viel Spaß damit.

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9: In einer Stunde spielt Augsburg gegen Schalke in der Bundesliga. Das Spiel hier in Augsburg, wo auch unser Sendezentrum ist, und das konnte ich gerade eben auf dem Weg hierhin schon sehen, so viele blaue T-Shirts. Ganz viele Schalke-Fans bei uns zu Gast. Wünsche schon mal alles Gute fürs Spiel später. In 10 Minuten habe ich beste Filmmusik für Sie, aber erstmal die Meister. Mozart macht den Anfang. Sein drittes Violinkonzert, der zweite Satz.
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0: Recondita Ammonia aus Puccinis Opa Tosca bei Klassikradio. Sonntagnachmittag, Tag vom Tatort. Heute Abend eine Programmänderung auf einen Ludwigshafener Tatort, weil Andreas Hoppe verstorben ist. Also heute Folge aus 2015, Tatort Room Service. 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Da genießen wir zusammen die besten Klänge aus der Traumfabrik. Von John Williams über Ennio Morricone bis hin zu Hans Zimmer, alles dabei. Und ich freue mich schon wieder riesig auf diesen Donnerstag. Gibt auf jeden Fall etwas aus diesem Film hier.
1: Sieh dir das an. Ja.
2: Das ist ein Dinosaurier. Aha.
0: Jurassic Park. Seien Sie mit dabei, 20 Uhr am Donnerstag und jederzeit in der Classic Radio Plus App im Sender Movie Radio. Ein Vorgeschmack kommt jetzt aus Jurassic World mit Michael Giacchino Suite. Wir hören uns morgen früh wieder. Ich bin Evita Helling hier bei Classic Radio.

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1: Vom 27. bis 29. Oktober findet sie wieder statt. Europas größte Fachmesse rund um IT-Sicherheit, die ITSA. Und das nehmen wir zum Anlass, uns in diesem Klassik-Radio-Spezial mit genau diesem Thema zu beschäftigen. Interessante Einblicke bekommen wir dabei von Timo Holst, von unserem heutigen Partner der ITSA. Ja, Cybersicherheit ist durchaus ein präsentes Thema. Würden Sie sagen, dass Unternehmen die Wichtigkeit auch wirklich wahrnehmen?
2: Ich denke, das kann man sagen. Zumindest kann man eindeutig sagen, dass die sogenannte Awareness, also die Erkenntnis von vielen Unternehmen, dass es sich einfach um ein fundamentales Problem handelt, dass das zunimmt. Unternehmen stellen sich darauf ein, das Thema Cybersecurity erhält Einzug in das unternehmerische Risikomanagement. Das kann man tatsächlich wirklich feststellen. Die Treiber dafür sind ganz unterschiedlich, einfach aus eigenem Interesse Schaden abzuwenden vom Unternehmen. Und die Schäden nehmen ja Jahr für Jahr zu aus dem Bereich Cyberbedrohung. Aber auch das Thema Regulierung staatlicherseits, was einfach Unternehmen auch verpflichtet, sich zu kümmern, ist ein weiterer Treiber. Also insgesamt ist es schon so, dass Unternehmen sich in zunehmendem Maß mit dem Thema auseinandersetzen, und zwar nicht als IT-Problem, sondern

0: damit dann auch relativ schnell das Unternehmen in die Knie zwingen. Insgesamt kann man sagen, dass die Angriffe sehr vielfältig sind und dass auch die Typen ganz vielfältig sind und dass es vor allem gar nicht nur das einzelne Unternehmen ist, was angegriffen wird, sondern wir sprechen zum Beispiel auch von Lieferkettenrisiken. Also ein Unternehmen in meiner Lieferkette wird angegriffen, auf einmal ist mein System mit infiziert. Ja, das ist ein relativ typischer Fall und auch sehr prominent.
1: Können Sie uns da ein Beispiel aus der Praxis nennen, das zeigt, welche Folgen ein erfolgreicher Cyberangriff haben kann?
0: Ja, also ein konkretes unternehmerisches Beispiel mit einem echten Unternehmen würde ich jetzt hier nicht beschreiben können. Aber die News sind ja voll von Cyberangriffen, die tatsächlich so passieren. Wir können gerne bei dem Beispiel Ransomware-Angriffe mal bleiben. Was muss man darunter verstehen? Kriminelle verschaffen sich Zugang zu den Systemen und verschlüsseln in großem Stil Daten, die dann nicht mehr nutzbar sind. Und infolgedessen liegt man auf jeden Fall falsch, wenn man sagt, okay, dann ist unsere IT außer Gefecht gesetzt, sondern in nahezu jedem Unternehmen setzt ja zunehmend die Digitalisierung ein, Systeme sind vernetzt, sprich dieser Angriff erstreckt sich in kürzester Zeit auf das gesamte Unternehmen. Beispielsweise ist die Produktion lahmgelegt, die Logistik kann nicht mehr arbeiten, der Vertrieb nicht. Und das bindet dann tatsächlich auch sofort die Aufmerksamkeit des Managements. Das ist ganz notwendig, weil wir in kürzester Zeit über existenzielle Probleme des Unternehmens sprechen können. Und es durchaus auch Fälle gibt, bei denen Unternehmen einen solchen Angriff dann auch nicht überleben.
1: Ja, und bevor wir noch tiefer in das Thema einsteigen, kommt hier erstmal Musik. Gleich geht's weiter.

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1: Wir sind zurück im Klassikradio-Spezial mit unserem Partner Itza. Die gute Nachricht ist, Unternehmen sind Cyberangriffen nicht hilflos ausgeliefert. Entscheidend ist aber oft nicht die eine perfekte Sicherheitslösung, sondern ein durchdachtes Gesamtkonzept. Darüber spreche ich jetzt weiter mit Timo Holst von der Itza. Ja, Sie hatten vorhin schon erwähnt, dass Cybersicherheit schon lange kein reines IT-Thema mehr ist.

0: Können Sie das ein bisschen genauer erklären?
1: Ja, natürlich. Die IT ist mehr oder weniger das interne Informationssystem eines Unternehmens. Und wenn wir über Cybersicherheit reden, dann ist das Bewegen im sogenannten Cyberraum, also in der Vernetzung mit, ja, im Prinzip mit der gesamten Umwelt. Cybersicherheit ist eigentlich der passendere Begriff, weil wir einfach nicht mehr über ein Risiko der internen Systeme sprechen, sondern die Risiken einfach durch die vernetzte Welt entstehen. Und insofern ist es auch kein reines IT-Problem mehr, sondern ist tatsächlich ein fundamentales Risiko eines Unternehmens und durch die Vernetzung auch hin zu meiner Lieferkette, aber auch durch dieses Verschwimmen zwischen Privatwirtschaft und staatlichen Akteuren ist es einfach ein großes Problem und ein großes Risiko, was außerhalb der IT gemanagt werden muss.
0: Ganz viele Unternehmen fragen sich, wo fängt man überhaupt an? Welche ersten Schritte muss ich da eigentlich machen?
1: Die Awareness für dieses Risiko ist sicherlich der allererste Schritt. Ab dem Moment, sich damit zu beschäftigen, wie kann ich mein Unternehmen schützen und resilient aufstellen, ist dann der nächste Schritt. Da hilft der Blick nach innen, welche Systeme nutze ich, welche Daten habe ich, welche Daten sind auch wirklich kritisch für meine Unternehmensexistenz. Das muss man nicht alleine tun, man ist da nicht auf der grünen Wiese, sondern das Problem betrifft ja alles und jeden. Und entsprechend gibt es zum Beispiel durch die Regulatorik, Stichworte NIS 2 oder DORA, das sind so Rahmenwerke, in denen man sich orientieren kann, die ganz klare Vorgaben machen. Aber auch das Bundesamt für Sicherheit in der Informationstechnik stellt da Handreichungen bereit und ist auch eine Anlaufstelle, an die man sich wenden kann, wenn man sich einfach Hilfe suchen möchte. Wie stelle ich mein Unternehmen cybersicher auf?
0: Welche Rolle spielen dabei jetzt eigentlich die Mitarbeiter? Ist der Mensch vielleicht nach wie vor das größte Einfallstor für Cyberangriffe?
1: Ob es das größte Einfallstor ist, würde ich jetzt gar nicht unbedingt einordnen wollen, denn dadurch hat der einzelne Mitarbeiter natürlich im Zweifel auch eine extrem hohe Verantwortung. Tatsächlich ist es so, der Faktor Mensch spielt da einfach eine Rolle und Stichworte wie Phishing oder Social Engineering dann in Kombination mit KI führen einfach dazu, dass die Mitarbeiter des Unternehmens teilweise wirklich auch mit Angriffen konfrontiert werden, die sie als solchen gar nicht erkennen. Also die Qualität der Täuschung und Fälschung wird natürlich gerade durch KI dann wirklich fast unüberwindbar gut. Nichtsdestotrotz ist der Faktor Mensch einer von vielen. Und es gibt weitere Einfallstore, die aus meiner Sicht mindestens so kritisch sind. Unternehmen, die mit alten Systemen arbeiten, die sich nicht um richtige Updates kümmern, die ihre Sicherheitslücken nicht patchen. Das sind dann ebenso Einfallstore, die abseits vom Faktor Mensch laufen. Und das Gesamtbild all dieser Einfallstore und Risiken, das gilt es dann natürlich zu managen.
0: Cybersicherheit betrifft längst nicht nur einzelne Unternehmen. Es steht auch auf europäischer Ebene immer mehr im Fokus. Was genau das bedeutet, das werden wir gleich erfahren. Bleiben Sie dran.

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1: Energieversorgung, Gesundheitswesen, Behörden oder Verkehr. Unsere gesamte Gesellschaft ist heute digital vernetzt. Und das natürlich auch über nationale Grenzen hinweg. Damit wird IT-Sicherheit zu einer gemeinsamen Verantwortung. Und genau darum geht's in unserem Klassikradio-Spezial. Timo Holst von unserem Partner der ITSA kann uns mehr darüber erzählen. Ja, Herr Holst, warum ist Cybersicherheit heute auch eine Frage der gesellschaftlichen Resilienz?
2: Wir haben in den vorherigen Punkten schon festgestellt, dass unsere Gesellschaft heute von einem hohen Grad an Digitalisierung und vor allem auch Vernetzung untereinander geprägt ist. Das bedeutet, Grenzen verschwimmen. Teilweise gibt es die gar nicht mehr, also weder nationale Grenzen noch Grenzen zwischen den Sektoren, Privatwirtschaft, kritische Infrastruktur, also beispielsweise Krankenhäuser, Energieversorgung, bis hin zu staatlichen Institutionen, bis hin zu militärischen Institutionen, bedeutet, ein Angriff auf ein privates Unternehmen kann sich relativ schnell auch zu einem größer angelegten Problem ausweiten. Und demnach ist Cybersicherheit tatsächlich eine Herausforderung von gesellschaftlicher Resilienz, dem man sich widmen muss. Das passiert auch auf höchster Ebene. Aktuell wird im Innenministerium die Initiative Cyberdome immer wieder besprochen. Und das Ganze wird einfach getragen von der Erkenntnis, wir können das nicht in Einzelfällen lösen, sondern insgesamt müssen wir uns cyberresilient aufstellen, weil einfach die Vernetzung unter diesen ganzen verschiedenen Sektoren dazu führt, dass wir wirklich über ein gesellschaftliches Problem im Zweifel sprechen.
1: Immer häufiger ist von europäischer Souveränität die Rede. Was genau versteht man denn jetzt darunter?
2: In den vergangenen Jahren hat Europa massiv davon profitiert, von internationalen Technologiemärkten zu partizipieren. Wir alle haben unseren Windows- oder Mac-Rechner zu Hause. Viele Lösungen kommen nicht aus Europa. Was machen wir eigentlich, wenn das alles nicht mehr so ohne weiteres möglich ist, wenn beispielsweise Vertrauensverluste gegeben sind? Auf welche Systeme fallen wir denn dann zurück? Was nutzen wir denn dann? Sind wir da in eine Abhängigkeit geraten? Vermutlich schon. Wie schaffen wir es, Lösungen herzustellen, die entweder 100% zuverlässig sind oder auch Lösungen, bei denen vielleicht gar keine großen Abhängigkeiten außerhalb von Europa bestehen? Souveränität herzustellen heißt, ja auch im Wegfall einzelner Partnerschaften oder gewohnter Abhängigkeiten weiterhin handlungsfähig zu bleiben. Und die Lösung muss eigentlich europäisch gesucht werden.
1: Und welche Rolle spielt jetzt dabei eine Plattform wie die ITSA?
2: Die ITSA ist eine Kombination aus Fachmesse, Kongressformaten und auch einem Digitalangebot. Und wir machen uns damit zur Aufgabe, dem ganzen Themen, die wir jetzt oberflächlich angesprochen haben, Raum zu geben, den Austausch darüber zu nutzen. Und zwar über alle Sektoren hinweg, mit allen sogenannten Stakeholdern, mit Lösungsanbietern, mit aber auch Verbänden, politischen Institutionen, Behörden, die auch die Regulatorik vorantreiben. Insgesamt einfach eine Plattform zu schaffen, bei der über das Thema gesprochen werden kann, bis hin zur Frage, welche Lösung brauche ich denn jetzt in meinem eigenen Unternehmen? Und das passiert in ganz wunderbarer Form bei uns auf der Messe und trägt auch gute Früchte.
1: Ich sage danke für den Moment und wir starten gleich in den letzten Teil unseres Klassikradio-Spezial. Erst aber ein bisschen Musik zum Entspannen und Wohlfühlen.

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1: Ja, zum Abschluss unseres Klassikradio-Spezials mit dem Partner ITSA schauen wir jetzt nach vorne. Künstliche Intelligenz, neue gesetzliche Anforderungen und geopolitische Entwicklungen verändern die digitale Welt wirklich rasant. Umso wichtiger wird die Frage, wie Europa seine digitale Zukunft selbst gestalten kann. Darüber spreche ich jetzt noch mit Timo Holst von der ITSA. Wo sehen Sie denn aktuell die größten Herausforderungen für Europa, wenn es um digitale Unabhängigkeit geht?
2: Wir verfügen in Europa über exzellente Technologien, super Forschung, eine tolle Start-up-Szene, sehr innovative Köpfe, die Lösungen bereitstellen. Die Herausforderung wird darin liegen, dass wir die Lösungen, die wir in Europa entwickeln, auch tatsächlich in die Marktreife bringen und auch in die Nutzung bringen. Das erfordert auf der einen Seite den Mut von Unternehmen, sich vielleicht auch im großen Stil von außereuropäischen Lösungen freizumachen. Und gleichzeitig relativ großes strukturelles Problem ist die Herausforderung, dass die Innovation und Forschung und neuen Technologien, die in Europa entstehen, den Kontinent nicht unbedingt verlassen sollten, wenn sie in die Marktreife gebracht werden sollen. Und da haben wir tatsächlich noch strukturelle Herausforderungen. Zugang zum Kapitalmarkt ist beispielsweise in den USA wesentlich leichter als in Europa. Also auch eine Umgebung zu schaffen, in der unsere Technologien in Europa bleiben und in Europa in die Marktreife entwickelt werden können, das ist sicherlich auch eine Herausforderung.
1: Ja, und welche Entwicklungen werden denn die Cybersicherheit Ihrer Meinung nach in den kommenden Jahren besonders prägen?
2: Wir haben ja schon festgestellt, dass wir nicht mehr über ein IT-Thema sprechen, sondern über ein Thema der vernetzten Welt. Der Cyberraum wird häufig auch als fünfte Dimension oder fünfter Raum neben Land, Wasser, Luft und dem Weltraum betrachtet. Und damit reden wir relativ schnell über Geopolitik, über Sicherheitspolitik. Das zu lösen, ist, glaube ich, die Herausforderung der nächsten Jahre oder das einfach auch beherrschbar zu machen, sofern es denn möglich ist. Aber Themen wie KI beispielsweise bringen einfach noch mehr Geschwindigkeit und noch mehr Dynamik rein. Sie verändern nicht unbedingt das Kernproblem, was wir schon seit vielen Jahren haben, aber die Geschwindigkeit und Dynamik und auch die Auswirkungen werden einfach immer größer. Das ist die Herausforderung, die wir alle haben.
1: Wenn Sie einen Wunsch frei hätten, was müsste sich beim Thema Cybersicherheit in Deutschland und Europa in den nächsten Jahren unbedingt verändern?
2: Es müsste sich gar nicht mehr so viel verändern, sondern der Weg, der jetzt gerade auch in den letzten Jahren unter dem Stichwort europäische Souveränität begonnen wurde, den konsequent fortzuführen. Und tatsächlich auch Europa nicht als Zusammenspiel verschiedener Nationen zu verstehen, sondern wirklich als einen gemeinschaftlichen Raum, der gemeinschaftlich auch Standards setzen kann für sich selber. Das ist aber eine Mindset-Frage und deswegen ist das tatsächlich auch der Wunsch, weil wir das so aktuell noch nicht vorfinden. Es ist allerdings schon viel Gutes auch passiert und ich glaube, die Wege, die teilweise auch eingeschlagen werden, gehen in die richtige Richtung und wir versuchen dann nach Kräften zu unterstützen.
1: Und damit sage ich herzlichen Dank, Herr Holst, für diese spannenden Einblicke. Und wer das noch vertiefen möchte, der kann das gerne auf der Website itza365.de. Außerdem gibt es das Gespräch natürlich zum Nachhören auf der Klassikradio-Website bei den Expertentipps. Ich wünsche Ihnen noch ein ganz schönes Wochenende und freue mich, wenn wir uns das nächste Mal wieder hören, hier bei Klassikradio.

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4: Wir sind mittendrin im Klassikradio-Konzertabend. Heute die italienische Sinfonie Nummer 4 in A-Dur von Felix Mendelssohn Bartholdy mit dem San Francisco Symphony Orchestra und Dirigentenlegende Herbert Blomstedt.

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